Der Blick kann sich nicht lösen von der Konstruktion, die ohne Spekulationen auf den Grund zu gehen, wohl jenen Zug zur Mittelstation geführt hat, der so viele Menschen nicht mehr lebend freigab. Verbrannt, erstickt, gestorben in einer Röhre, die durch den Berg geschlagen wurde. Eine kleine, weiße Türe schließt den Berg. Man kann sich kaum vorstellen, dass ein Zug dort ist. Stattdessen ist es über das Niveau der kleinen weißen Türe, Eingang im Inneren des Berges hinaus, sind alle Erinnerungen an dieses schreckliche Ereignis vergessen. Es ist leicht, laut, vielleicht ab und zu zerbrochen, angeräumt, und rein von dem Kalt vom Kalt, der die Gondel an den Stützpfeiler vergessen. Wieder einmal ist es die Technik, eine ganz ermöglicht, was man verkaufen kann. Das ist auf ein Ziel, ohne große Bemühungen, die langsam den Ausblick darauf an einem vorübergehen lassen. In einer Zeit, die unwirklich ist. In einem Zeitmaß, welches, obwohl Realität, einen von derselben entrückt. Beim Ausstieg immer wieder das Gefühl einer anderen Art, einer fremden Art, einer Art fremden Welt, einen Ort über den Ort, dort wurde scheint sich aufzulösen. Es dauert nur Sekunden,